Schönefeld Flughafen, hier von 17 Uhr 34 auf Gleis 12 zum Regionalexpress. Dann Ludwigsfelde über Berlin Südkreuz, Lichterfelde Ost, die Abfahrt 17.40 Uhr auf Gleis 1. Regionalexpress nach Brandenburg über Berlin zu Berlin Wannsee und Potsdam, Abfahrt 17.41 Uhr auf Gleis 14. Regionalexpress nach Stralsund über Oranienburg, Abfahrt 17.43 Uhr auf Gleis 5.